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0: Ich bin Imme Karsten. Guten Morgen. Die Polizei hat auch in Sachsen Sprengvorrichtungen entdeckt, mit denen wohl die Stromversorgung lahmgelegt werden sollte. Betroffen sind zwei Umspannwerke in der Nähe von Bautzen, so Sachsens Innenminister Schuster. Unterdessen fahndet die Polizei nach den versuchten Sabotagen an der Energieversorgung in Brandenburg und Nordrhein-Westfalen weiter nach einem 48-Jährigen. Er soll mehrere Bekennerschreiben veröffentlicht haben. In seiner Wohnung wurde Sprengstoff gefunden. Immer wieder kommen Dienstwaffen bei der Bundespolizei und dem BKA abhanden. Wie das Redaktionsnetzwerk Deutschland berichtet, gab es deshalb in den letzten 5 Jahren etwa 30 Disziplinarverfahren. Mehr dazu von Tom Husse.
1: Wie viele Waffen fehlen, hält das Innenministerium geheim. Das könnte sonst zeigen, wie gut die Behörden ausgestattet und auf Einsätze vorbereitet sind, heißt es. Die Grünen halten diese Begründung für vorgeschoben und haben Beschwerde eingelegt. Sie verlangen mehr Transparenz darüber, was mit Waffen und Munition passiert ist. Nicht das Wissen darüber, sondern die fehlenden Waffen seien ein Sicherheitsrisiko, so die Grünen.
0: Hacker haben Daten aus der Berliner Senatsverwaltung im Darknet veröffentlicht. Darunter sind etwa Personalakten und Arbeitszeugnisse, berichtet der RBB. Die Daten waren vor einigen Wochen bei einer Cyberattacke gestohlen worden. Die Täter forderten Lösegeld, der Senat ging nicht darauf ein. Für DAZN-Abonnenten gibt's womöglich Geld zurück. Die Verbraucherzentrale klagt gegen den Streamingdienst wegen Preiserhöhungen 2021 und 2022. DAZN hatte laufende Verträge teils deutlich teurer gemacht, ohne Zustimmung der Kunden. Wer betroffen ist, kann sich der Sammelklage anschließen. Der VfB Stuttgart hat seine Pleite in der Bundesliga-Partie gegen die Bayern wieder gut gemacht. Am Abend stand das erste Heimspiel der Saison gegen Köln an und da gab's einen 4:1-Sieg.

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0: Ich bin Imme Kasten. Guten Morgen. Hacker haben Daten aus der Berliner Senatsverwaltung im Darknet veröffentlicht. Darunter sind etwa Personalakten und Arbeitszeugnisse, berichtet der RBB. Die Daten waren vor einigen Wochen bei einer Cyberattacke gestohlen worden. Die Täter forderten etwa 2 Millionen Euro Lösegeld. Der Berliner Senat ging nicht darauf ein und machte deutlich, wir lassen uns nicht erpressen. Die Behörden wollen jetzt all diejenigen direkt kontaktieren, deren Daten von dem Diebstahl betroffen sind. Auch in Sachsen sollte es wohl einen Anschlag auf die Stromversorgung geben. In der Nähe von Bautzen wurden an Umspannwerken Sprengvorrichtungen gefunden. Unterdessen wird nach den Sabotagen auf die Energieversorgung in Brandenburg und Nordrhein-Westfalen weiter nach einem 48-Jährigen gefahndet. In einem Bekennerschreiben nennt der Verdächtige den Kampf gegen fossile Energieträger als Grund für die Angriffe. Bundesinnenminister Dobrindt sagt:
1: Wir gehen bisher nach dem allem, was wir wissen, von einem Einzeltäter aus. Das sagt nichts darüber aus, was im Laufe der Ermittlungen noch kommen kann. Es kann durchaus auch Vernetzungen geben zwischen den Elementen des Extremismus und auch des Staatsterrorismus.
0: Einen Tag vor der Landtagswahl wollen in Sachsen-Anhalt heute Tausende auf die Straße gehen. In Magdeburg und Halle sind Demos und Kundgebungen angemeldet. Dazu aufgerufen hat ein breites Bündnis aus Kirchen, Gewerkschaften und Verbänden. Sie wollen ein Zeichen für Demokratie setzen. Letzte Umfragen vor der Wahl sehen die AfD in Sachsen-Anhalt als die mit Abstand stärkste Kraft. Die USA machen einen neuen Anlauf, um den Ukraine-Krieg zu beenden. Zwei Unterhändler reisen dieses Wochenende zuerst nach Moskau, dann nach Kiew, um einen Plan vorzulegen, so US-Präsident Trump. Zuletzt lagen die Forderungen Russlands und der Ukraine für ein Ende des Konflikts weit auseinander. Weltkarten sollten realistischer werden, dafür hat sich die UN-Vollversammlung ausgesprochen. Konkret geht es darum, dass die Größenverhältnisse besser dargestellt werden als bisher. Afrika ist laut aktuellen Weltkarten nämlich eigentlich zu klein und die USA sind zu groß.

0: Hey, ja, let's go. Wir wollen hier die Scheine raushauen. Wollt ihr 100 Euro haben oder 500 Euro? Könnt ihr selber entscheiden.
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0: Hi, wir sind's. Carolina Franzi, Big Mo hier. Guten Morgen.
2: Guten Morgen.
3: Und eigentlich kennt ihr euch ganz einfach dieses Cash. All you gotta do is uns euren wahren Charakter zeigen. Also einfach ihr selbst sein, ne? Entweder ihr seid richtig gute Menschen und sammelt Karma-Punkte und steckt einen Huni ein, weil ihr teilt. Oder ihr geht all in mit der Chance auf 500 Euro. Könnt aber alles verlieren, vor allem aber euer Gesicht vor ganz Deutschland. Justin und Dennis wollten auf jeden Fall Pinky Promise teilen, aber machen sie es wirklich oder ist alles nur gespielt?
4: Ich brauche von nichts überzeugen. Also entweder macht das oder macht das nicht. Wenn er genauso wie ich drauf ist und anderen Menschen es gönnt, dass man beide ein bisschen Rot verdient, dann ist alles okay.
5: Sehr gute Ansage auf jeden Fall. Ich wünsche, dass wir auch beide real sind und einfach beiden uns das Glück wünschen.
0: Ich habe beide Nachrichten hier bekommen.
2: Oh, mein Herz.
0: Seid ihr bereit für das Ergebnis?
5: Ja, sehe ich.
0: Eine Person hat Stil geschrieben. Beide haben Stil geschrieben. Also geht ihr beide leider leer aus.
2: Ich bitte euch. Trust in humanity gerade zerbrochen. Ist deine Puppe wirklich kaputt?
4: Ja.
2: Ja,
0: war ja ein Versuch
4: wert. Ich hab ihn leider schon so eingeschätzt, deswegen musste ich machen.
2: Entschuldigung.
4: War ein zu schlechter Grund.
3: Hey Leute, ich sag ganz ehrlich, also wenn ihr noch ein Breakdance-Battle gegeneinander machen wollt, ich bin gerne der Host, kommt rum in Kiss Tower und dann ein bisschen Breakdance.
2: Ich muss erstmal ein bisschen Gras fühlen unter meinen Füßen jetzt. Ich bin richtig traurig und schockiert.
4: Ja, passiert. Hey,
0: so läuft das Spiel. Ihr seid beides gute Verlierer. Ihr habt's probiert. Leider nichts geworden, aber danke, dass ihr dabei wart hier bei Kiss or Steal.
5: Danke euch.
4: Schönen Tag noch.
0: Kiss Nation, bitte macht mit.
2: Justin und Dennis, Fake-Ass-Bitches.
0: Wirklich. Na, Kiss Nation, zeigt doch mal euer wahres Gesicht. Seid ihr so drauf wie Justin und Dennis? Oder wollt ihr teilen 100 Euro? Oder wollt ihr stealen 500 Euro? Macht mit, holt euch euer Codewort über die Kiss FM App und dann könnt ihr mitmachen und euch im besten Fall 500 Euro klären hier bei Kiss or Steal.
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1: Snoop Dogg sucht gerade jemanden, der für ihn Eis testet für $10,000 im Monat. Snoop Dogg hat seit ein paar Jahren nämlich eine eigene Eismarke Dr. Bombay und sucht jetzt einen International Ice Cream Tester. Und dafür könnt ihr euch von überall auf der Welt bewerben. Berufserfahrung braucht ihr dafür auch nicht. Statt Lebenslauf und Anschreiben müsst ihr bei der Bewerbung zum Beispiel Fragen zu verschiedenen Geschmackskombinationen beantworten und Social Media Posts dazu schreiben. Außerdem steht in der Jobbeschreibung, ihr sollt neue Eissorten probieren und Feedback geben, bei neuen Sorten mithelfen, sie zu kreieren, internationale Foodtrends beobachten und Content für Social Media erstellen. Dafür gibt's dann $10,000 im Monat und ausgeschrieben ist die Stelle erstmal für 3 Monate.
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0: Quiz Nation, wusstet ihr das eigentlich alles über GTA 6? Ich glaube nicht.
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0: Carolina, Franzi und Big Mo hier, weil ich glaube, keiner von euch steckt so tief drin in GTA 6 wie Franzi.
2: Oh Gott, es tut mir so leid. Die Ankündigung ist auf jeden Fall wrong. Aber ich kann euch sagen, es war lange erstaunlich still um das wohl meist erwartete Videospiel aller Zeiten. Und jetzt nimmt Rockstar Games die Marketingmaschine für GTA 6 so richtig ordentlich auf und hat einen neuen 26 Minuten langen Einblick geliefert. Und der zeigt uns spannende Details, die wir vielleicht vorher geahnt haben, aber noch nicht wussten.
3: Teddy's not a cop, alright? He's just cautious. It's probably why he survived so long. We can learn something.
4: Maybe you could.
3: Yeah, you're the perfect criminal.
5: Jason, Lucia.
3: Yeah.
4: Yeah.
5: We gotta go.
4: Go?
5: Yeah, go. Like right fucking now.
0: Alarm, Alarm, Alarm.
2: Jason und Lucia sind die beiden spielbaren Protagonisten. Nummer 1. Die Spielwelt ist extrem detailliert und realistisch. Dafür ist Rockstar Games ja schon bekannt. Mhm. Bei zum Beispiel Red Dead Redemption war es so detailliert, dass dem Pferd die Hoden geschrumpft sind bei Kälte.
6: Lol.
2: Da hat sich in dem Spiel.
0: Intensiv mit beschäftigt.
2: Auch in GTA 6 wirken Figuren, Haare, Innenräume und selbst die dreckigen Böden extrem krass lebensecht, so realistisch wie noch nie.
0: Geil.
2: Durchspielen wird auf jeden Fall ordentlich dauern. Die Entwickler haben alleine 80 Stunden für die Hauptgeschichte gebraucht. Und dann gibt's ja noch ein paar Nebenmissionen. Also wer wirklich alles entdecken will in GTA 6, wird problemlos 100-Stunden-Marke knacken.
6: Crazy.
2: Gar kein Problem. Die Welt kann dabei von Anfang an frei erkundet werden. Also man muss überhaupt gar nicht diese Hauptstoryline spielen.
0: Und so habe ich bis jetzt immer GTA gespielt. Immer einfach irgendwas machen, immer Quatsch machen.
2: Ein Multiplayer-Modus gibt's allerdings zum Start noch nicht. Dafür bleibt dann GTA Online. Und das dritte, Rockstar Games, hält weiterhin extrem viel geheim. Wir wissen wirklich nur einen Bruchteil. Journalisten durften das Spiel zwar sehen, selbst spielen durften sie aber natürlich noch nicht. Das zeigt, wie genau das Studio kontrolliert, was vor dem Start nach außen dringt. Nämlich so gut wie gar nichts.
0: Mann, die haben das so hinbekommen, das so ein Mysterium draus zu machen. Ich bin so gespannt, was da noch alles rauskommt.
6: Aber Hot Take, ich glaube erst, dass es wirklich rauskommt, wenn es rauskommt.
0: Ja, ne?
6: Weil die spielen mit unseren Gefühlen schon seit Jahren.
0: Ja.
6: Das ist so, ein Ding, ey, vielleicht sagen die kurz vorher, aus technischen Gründen oder sonst irgendwas, wir haben noch was gemerkt und in fünf Jahren.
2: Deswegen möchte ich hier einmal den Top-Kommentar unter dem GTA External Look von YouTube vorlesen.
0: Was sagen Sie?
2: A moment of silence for all the gamers who didn't make it here.
6: Oh.
2: Denn einige Gamer werden das niemals mitbekommen, weil es so lange gedauert hat, bis dieses Spiel rauskommt. Oh. Es ist so sad, aber es ist die Wahrheit.
6: Die Stimmung kippte.
0: Aber sobald es was Neues gibt und da wieder was Neues rauskommt bei GTA 6, und das wird passieren, dann hört es hier im Up-to-Date mit Franzi auf KISS FM.
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0: Ich bin Imme Kasten. Guten Tag. Auch in Sachsen sind jetzt Sprengvorrichtungen entdeckt worden, mit denen die Stromversorgung angegriffen werden sollte. Betroffen sind zwei Umspannwerke in der Nähe von Bautzen. Philipp Rösler berichtet.
1: Die Vorrichtungen wurden rechtzeitig entdeckt. Schaden ist offenbar keiner entstanden. Seit Anfang der Woche gibt es ja immer wieder Alarm wegen mutmaßlicher Sabotageversuche an der Stromversorgung, etwa in NRW und Brandenburg. In dem Zusammenhang fahndet die Polizei weiter nach einem Verdächtigen aus Gebelsberg. In seiner Wohnung wurde Sprengstoff gefunden und er soll in einem Bekennerschreiben zumindest einen Teil der Taten zugegeben haben.
0: Hacker haben Daten der Berliner Senatsverwaltung im Darknet veröffentlicht. Laut RBB sind gut 1,4 Millionen Datensätze geleakt, darunter Personalakten und Arbeitszeugnisse. Die Täter hatten 2 Millionen Euro Lösegeld gefordert. Der Senat zahlte nicht und sagte, wir lassen uns nicht erpressen. Immer wieder kommen Dienstwaffen bei der Bundespolizei und dem BKA abhanden. Wie das Redaktionsnetzwerk Deutschland berichtet, gab es deshalb in den letzten 5 Jahren etwa 30 Disziplinarverfahren. Mehr dazu von Tom Husse.
2: Wie viele Waffen fehlen, hält das Innenministerium geheim. Das könnte sonst zeigen, wie gut die Behörden ausgestattet und auf Einsätze vorbereitet sind, heißt es. Die Grünen halten diese Begründung für vorgeschoben und haben Beschwerde eingelegt. Sie verlangen mehr Transparenz darüber, was mit Waffen und Munition passiert ist. Nicht das Wissen darüber, sondern die fehlenden Waffen seien ein Sicherheitsrisiko, so die Grünen.
0: Die gesetzlichen Krankenkassen haben im ersten Halbjahr gut 2,6 Milliarden Euro plus gemacht. Grund zur Entwarnung ist das aber nicht, sagt Gesundheitsminister Linnemann. Die Kassen müssen ihre Pflichtreserven auffüllen und die Kosten für medizinische Behandlungen steigen weiter deutlich. Der VfB Stuttgart hat seine Pleite in der Bundesliga-Partie gegen die Bayern wieder gut gemacht. Am Abend stand das erste Heimspiel der Saison gegen Köln an und da gab's einen 4:1-Sieg.

0: 5.
1: Oh yes. Genau in diese Richtung werden wir jetzt gehen. Hier auf Kiss FM, Carolina Franzi und Big Mo hier.
2: Es wird sexy, denn wir finden jetzt raus, was hört ihr am allerliebsten beim Knicktack.
1: The List.
3: Knicki, knicki, knacki, knacki.
2: Knicki, knacki.
1: Also, dass man da überhaupt Musik hört, okay, interessant.
2: Ja, tatsächlich wurden viele Amerikaner befragt in einer Studie von Zip Health. Und die haben gefragt, was hört ihr denn beim Akt? Welche Artists landen bei euch ganz vorne? Und ich will jetzt von euch wissen, wer sind die Top 3 Artists in den Sex-Playlisten in Amerika?
4: Zuerst möchte ich sagen, wenn meine Familie zuhört, natürlich nicht, weil ich mit der
2: Kugel. Ist ja auch keine, Amerikanerin.
4: Ja. Konservative Familie, ich habe keinen Sex.
1: Country-Musik, irgendwas Country-mäßiges.
2: Nein. Taylor Swift ist auf der 9. Als Swifty frage ich mich, was sie da soll. Weil da geht es eigentlich wirklich eher um Emotionen als um irgendwas.
1: Ja gut, dann
4: okay,
1: der Klassiker, Marvin Gaye.
2: Trey Songz nicht dabei, Marvin Gaye leider nicht dabei. Ein bisschen aktuellere.
4: Beyoncé.
2: Beyoncé hat es nicht in die Top 10 geschafft, aber Rihanna auf die 8.
3: Usher.
2: Usher tatsächlich nicht dabei.
4: Bruno Mars.
2: Bruno Mars nicht dabei.
1: Hä?
2: Okay, wer ist so gerade...
4: Bad Bunny.
3: The Weeknd.
2: Auf der 1.
3: Nice. Oh.
1: Obwohl, wenn ich das
4: höre. Nee.
1: Oh ja.
4: Nee.
1: Oh mein Gott, wo geht meine Hose hin? Hilfe.
2: Oh mein Gott.
4: Stop it.
1: Okay, ich hör auf.
2: Ja, das ist die 1.
1: Ich hab die 1
2: bekommen. Weekend earned it, The Hills.
1: Michael Jackson.
2: Nein, nicht dabei. Ihr müsst leider ihr müsst aktueller bleiben. Es sind wirklich Artists, die auch jetzt noch aktiv sind. Chris Brown ist nicht mit unter den Top 10.
4: $2
2: Nee, also
4: selbst nicht dabei sein.
2: Auf der 3 haben wir den, ich würde sagen, mit erfolgreichsten Rapper aus Kanada.
4: Drake?
1: Drake.

0: Drake, gefolgt von Lana Del Rey, Kendrick Lamar, Tyler, the Creator, Rihanna, Taylor Swift und Doja Cat.
1: Na dann.
2: Rihanna check ich auch noch. Aber wo ist Trey Songz? Er ist doch King of Sex Tracks.
0: Ja. Oder Usher, ja, true.
2: Usher, Chris Brown.
1: Es ist The Weeknd.
3: Ja. 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Big

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1: Harry Potter kommt als HBO-Serie zurück.
2: Willkommen zu einem neuen Schuljahr in Hogwarts.
1: Jetzt gibt's einen neuen Trailer, zum ersten Mal mit längeren Szenen. Und mit dabei sind da auch Snape, Dumbledore und der sprechende Hut.
3: Vor dem Bankett zum Schuljahresbeginn nehmen die Erstklässler an der Auswahlzeremonie teil. Granger, Hermine, Weasley, Ronald, Potter, Harry.
4: Nicht Slytherin, nicht Slytherin.
2: Gryffindor!
1: Der große Unterschied zu den Filmen, die Serie hat viel mehr Zeit für die Geschichte. Allein die erste Staffel bekommt 8 Folgen. Dadurch sollen auch Sachen aus den Büchern vorkommen, die in den Filmen gekürzt oder komplett weggelassen wurden. Jede Staffel erzählt dann die Geschichte von einem Buch. Los geht's also mit dem Stein der Weisen. So lange dauert's auch gar nicht mehr. Die neue Harry Potter Serie startet nämlich an Weihnachten.
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0: Liebe Kiss Nation, wer sind eure Vorbilder, wenn es um Fashion geht? Seid ihr bei Instagram unterwegs, bei Pinterest, bei TikTok? Guckt ihr euch die Stars an, die Sternchen und sagt, oh mein Gott, so würde ich gerne aussehen? Oder guckt ihr in den Vatikan? Last but literally never least.
1: Up to date. Sollten wir mal da hingucken?
0: Wir sollten unbedingt da hingucken, denn Papst Leo hat es auf die Best-Dressed-Liste des US-Magazins Vanity Fair geschafft.
1: Was denn da los?
0: Und zwar nicht einfach irgendwo. Und so nach dem Motto hier Honorable Mentions. Nee, in die Kategorie der ausgefallensten und innovativsten Modebegeisterten.
1: Weil er mal eine Basecap getragen hat oder weil er irgendwie Sneaker trägt oder irgendwie.
0: Ja, was. Mal eine Baseballcap halt zu seinem sonst sehr strengen Kirchenlook. Besonders legendär ist ein Foto aus der Zeit vor seinem Pontifikat. Damals. Da war er dann in einem schlichten Priestergewand unterwegs, aber mit Nike-Sneaker.
1: Ja, ich erinnere mich.
0: Und das
1: ja.
0: ist natürlich schon cool. Der bricht natürlich damit mit Konventionen. Und dann finde ich auch, dass man das auf jeden Fall wertschätzen kann.
1: Kann man schon appreciate.
0: Als Vanity Fair, ja.
1: Aber wer noch?
0: Ja, wer steht noch so auf dieser Liste? Unter anderem zum Beispiel Jacob Elordi. Ich meine, der ist ja gerade überall. Hat aber eigentlich einen relativ basic Style. Harry Styles ist mit drauf. Coleman Domingo, Hunter Schäfer, Teyana Taylor, Emmanuel und Brigitte Macron.
1: Sogar aus der Politik, oh.
0: Ja, die sind unter den bestgekleidetsten Duos. Kim Kardashian und ihre Tochter Northwest.
1: Das überrascht jetzt nicht so großartig.
0: Na, da würde ich zum Beispiel gar nicht mitgehen, aber oh. Okay. Und zu den Zukunftshoffnungen in Stilfragen zählt auch Beyoncés Tochter Blue Ivy Carter und zum Beispiel auch der Fußballprofi Erling Haaland. Der hat sich jetzt gerade die Haare abgeschnitten, aber als er noch seine langen Haare hatte, da ist die Auswahl gefallen, da hat er es noch ins Vanity Fair Magazine gebracht.
1: Ey, Haaland mutiert zum neuen Goat, ja, scheiß mal auf Messi oder Ronaldo, bald ist es Haaland oder mal gucken, wer dann noch, Mbappé oder so. Aber ich werde auf dieser Best-Dress-Liste, egal wie fame ich bin, wie fame ich werde leider niemals auf dieser Best-Dress-Liste landen, weil...
0: Mo, wir haben alle diese eine Jogginghose gesehen.
1: Nein,
0: die du...
1: das liegt doch nicht daran, weil ich bin nicht so fashionsüchtig. Mir ist Fashion nicht so wichtig, dass ich mich stundenlang damit beschäftige oder gucke, wem ich nacheifern möchte. Ich nehme einfach irgendwas. Ich habe seit Jahren die gleichen
0: Aber
1: Sachen.
0: Aber ich finde, du hast einen sehr, sehr einzigartigen
1: mal,
0: Stil.
1: Wenn ich mir 10 Jahre alte Fotos angucke, habe ich das gleiche an. Wie gestern.
0: Aber dein Stil ist sehr einzigartig, Mo.
1: Und das klingt aber nicht positiv.
0: Da sind doch, hä? Na klar, da hat Papst Leo auch mit auf die Liste geschafft. Sehr einzigartiger Stil, man erkennt immer sofort, dass du das bist. Es gibt ein, zwei Jogginghosen, die wir vielleicht abwählen würden.
1: Ja,
0: hier
1: meistens sag ich schon 1000 Mal.
0: Ist alles tutti.
1: Alles tutti. Und wenn ihr auch mal irgendwann auf der Best-Dress-Liste landen wollt, dann macht's wie Papst und einfach Regeln brechen und irgendwas anderes anziehen.

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0: Ich bin Imme Kasten. Guten Tag. Das Bundesamt für Sicherheit in der Informationstechnik warnt vor einer deutlichen Zunahme bei Cyberkriminalität und den Folgen davon. Gerade die Veröffentlichung von sensiblen Daten sei nicht nur Risiko für die Betroffenen, sondern auch für die ganze Gesellschaft, so die Experten. Hintergrund ist der Hackerangriff auf die Berliner Verwaltung. Eine kriminelle Gruppe hat dort Daten gestohlen und jetzt ins Darknet gestellt. Darunter sind Arbeitszeugnisse, Gehaltsabrechnungen und eingescannte Ausweise. Auch in Sachsen sind jetzt Sprengvorrichtungen entdeckt worden, mit denen die Stromversorgung angegriffen werden sollte. Betroffen sind zwei Umspannwerke in der Nähe von Bautzen. Philipp Rösler berichtet.
1: Die Vorrichtungen wurden rechtzeitig entdeckt. Schaden ist offenbar keiner entstanden. Seit Anfang der Woche gibt es ja immer wieder Alarm wegen mutmaßlicher Sabotageversuche an der Stromversorgung, etwa in NRW und Brandenburg. In dem Zusammenhang fahndet die Polizei weiter nach einem Verdächtigen aus Gebelsberg. In seiner Wohnung wurde Sprengstoff gefunden und er soll in einem Bekennerschreiben zumindest einen Teil der Taten zugegeben haben.
0: Die gesetzlichen Krankenkassen haben im ersten Halbjahr gut 2,6 Milliarden Euro plus gemacht. Grund zur Entwarnung ist das aber nicht, sagt Gesundheitsminister Linnemann. Die Kassen müssen ihre Pflichtreserven auffüllen und die Kosten für medizinische Behandlungen steigen weiter deutlich. Weltkarten sollten realistischer werden. Dafür hat sich die UN-Vollversammlung ausgesprochen. Konkret geht es darum, dass die Größenverhältnisse besser dargestellt werden als bisher. Afrika ist laut aktuellen Weltkarten nämlich eigentlich zu klein und die USA sind zu groß. Für DAZN-Abonnenten gibt's womöglich Geld zurück. Die Verbraucherzentrale klagt gegen den Streaming-Dienst wegen Preiserhöhungen 2021 und 2022. DAZN hatte laufende Verträge teils deutlich teurer gemacht, ohne Zustimmung der Kunden. Wer betroffen ist, kann sich der Sammelklage anschließen.

0: Kiss Nation, wenn euer Gehalt ein Filmtitel wäre, wie würde er heißen?
1: Okay, das ist doch so ein klassisches TikTok-Thema, oder?
0: Korrekt. Entsprechendes Video habe ich gefunden und die Kommentare, die sind so gut. Die,
1: die
0: sind
1: Leute
0: so gut.
1: Sind so kreativ.
0: Franzi, Big Mo hier auf Kiss FM.
1: Hallo.
0: Ich habe irgendwann aufgehört, die zu durchzugehen, aber ich will die jetzt mit euch zusammen durchgehen.
1: Okay, warte, pass auf. Ich will vorher noch einmal sagen, stirb langsam 1 bis 4.
0: Ja, nee, die sind besser, glaube ich sogar.
1: Das
0: zum Beispiel
1: auch.
0: Hier, Edward mit den leeren Händen.
1: Okay.
0: Nicht mit den leeren Händen.
1: Okay,
0: oder Casablanca.
1: Ah.
0: Oder Alibaba und die 40 Euro.
1: Und die minus 40 Euro.
0: Oder Schufas Liste.
1: Oh mein Gott.
0: Oder Spar Wars. Es geht immer so weiter. Der Graf von Monte Dispo. Es geht weiter. Pfändet Nemo. Das Finanzamt trägt Prada.
1: Oh Gott.
0: Django Unpaid. Okay, ich mach noch ein und dann machen wir bald eine zweite Runde. Dinner for no one.
1: Schufas Liste ist mein Favorit, aber Gräfin von Monte Dispo.
0: Ja.
1: Finde ich auch gut.
0: Ist auch gut, oder?
1: Mit Dispo in der Disco, ist ja auch unser Lebensmotto.
0: Wenn euer Gehalt ein Filmtitel wäre, wie würde er heißen? Wenn ihr da auch eine super krasse Idee habt, dann feel free und schickt es uns per WhatsApp an 030 20 19 17 17.
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1: Mitbringen Sie aus dem Urlaub. Die einen lieben es, im Urlaub sich darum zu kümmern, die anderen hassen es, weil dann wird auch euer Gepäck noch schwerer. Carolina hat uns was aus dem Urlaub mitgebracht. Ich spoiler schon mal, es ist eine Mango und wir sollten in der Morningshow schon mal ein bisschen rumraten und Franzi hatte da einen ganz wilden Guess.
2: Ich finde kulinarische Urlaubsmitbringen richtig geil.
1: Ich kaufe mir irgendwas aus dem Supermarkt.
2: So ein Stück Parmesan oder so.
3: Ja, normalerweise immer so Magneten oder irgendwelche Postkarten, die man nie verschickt hat, die nimmt man einfach mit oder so.
2: Genau.
3: Aber was ist in heißen Ländern sehr viel besser
2: Fanta.
3: Als...
2: Fanta!
3: Nein.
1: Das ist Franzis erste Antwort. Ist Fanta.

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1: Vielleicht nur noch Selfies posten, Shireen David. Das schreibt der Stern und Shireen reagiert. Auslöser ist ihre Netflix-Doku Barbara Becoming Shireen David. Shireen hat vor ein paar Tagen gesagt, dass sie mit der Doku überhaupt nicht zufrieden ist. Der Stern hat ihre Kritik jetzt in einem Kommentar aufgegriffen. Die Überschrift: Vielleicht lieber nur noch Selfies posten. Genau darauf reagiert Shireen und nennt die Selfie-Aussage abwertend und misogyn. Ihr Punkt: Einer Frau, die öffentlich Kritik äußert, zu sagen, sie solle lieber Selfies posten, bediene genau das Klischee von der eitlen und oberflächlichen Frau. Der Stern hat darauf geantwortet, das Selfie sei nur als Metapher gemeint gewesen. Über ein Selfie habe Shireen selbst die Kontrolle, über eine Doku von anderen eben nicht. Mit ihrem Geschlecht habe das aber nichts zu tun. Shireen widerspricht dem, nur weil etwas als Metapher gemeint sei, sei es nicht automatisch neutral. Und sie bringt noch einen Vergleich. Ein Mann wie Christopher Nolan wird für seinen extremen Perfektionismus sogar gefeiert. Bei ihr werde derselbe Wunsch nach Kontrolle dagegen zum Problem gemacht.
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0: Kiss Nation, was macht ihr gerade? Oder was habt ihr eigentlich die ganzen Monate vorher so gemacht? Das finden wir jetzt raus. Franzi und Biggie, die Biggie, die Big Mo hier auf Kiss.
1: Okay, also jetzt gerade arbeitet ihr wahrscheinlich. Aber was ist, wenn ihr nach Hause fahrt, die Arbeit mal Arbeit sein lasst und einfach nur für euch seid? Was macht ihr dann am allerliebsten? Das finden wir jetzt raus in einer neuen Folge von The List.
2: The List.
1: Ich will die beliebtesten Freizeitaktivitäten 2026 von dir haben in Deutschland.
0: 2026? Jetzt
1: ja.
0: Schon? Also was wir wirklich machen wollten. Haushalt zählt also nicht, ja?
1: Nee, beliebteste Freizeitaktivitäten.
0: Ja, Netflix, also Streaming.
1: Ich würde mal Internet nutzen auf... Ist halt die Eins,
0: ja.
1: Da würde ich es mal drunter fallen lassen.
0: Internet nutzen, aber ist ja eine langweilige Eins, ist ja klar, ist ja obvious. Urlaub.
1: Urlaub ist keine Freizeitaktivität, das ist ja ein großes Ding. Das ist ja nichts, was du so auf einem random Dienstag machst.
0: Okay, was macht man noch so? Überlegen.
1: Also denk wirklich an Feierabend ab 17 Uhr,
0: Warte,
1: random
0: ich
1: Dienstag.
0: Ich denk einfach an dein Leben. Biergarten.
1: Oh Mann. Oh, ich wusste das.
0: Mit Freunden treffen, auf ein Bierchen, ganz entspannt, ums
1: ja.
0: Eck.
1: Tatsächlich ist mit Freunden treffen gar nicht in den Top Ten.
0: Okay, was machst du noch so? Ins Kino gehen. Fußball, Sport.
1: Ja, auch Sport wird immer beliebter, aber ist auch nicht in den Top Ten. Ich glaube, du bist ein kleines bisschen zu...
0: Mann, ich bin in meiner Family-Bubble. Ich bin nur auf dem Spielplatz mit meinen Kindern.
1: Ich versuch mal ein bisschen grundlegender zu werden, so basic von den Activities her. Für die drei machen wir hier bei KISS den ganzen Tag vom Berufswegen her.
0: Labern.
1: Nein. Labern
0: reden.
1: Ist übrigens, über wichtige Dinge reden ist übrigens auch mit in dieser Liste. Aber nehmen doch mal das andere beim Radio.
0: Recherchieren.
1: Nein, Mo.
0: Investigativjournalismus.
1: Mo, was passiert, während wir nicht labern?
0: Musik hören.
1: Ja.
0: Ach so.
1: Okay. Musik hören auf der 3.
0: Fernsehen.
1: Ja, Fernsehen. Klassisches Fernsehen ist auf der 2. Danach kommt am Smartphone spielen, dann generell am PC sein, dann auf Social Media sein und dann den eigenen Gedanken nachhängen.
0: Wow.
1: Radio hören übrigens dann den Platz danach. Also wir haben es immerhin in die Top 10 geschafft.
0: Okay, alles klar. Und ich habe es jetzt auch geschafft und jetzt weiß ich, was ihr so macht, KISS Nation.
2: This.

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0: Ich bin Imme Kasten. Guten Tag. Das Bundesamt für Sicherheit in der Informationstechnik warnt vor einer erhöhten Bedrohung durch Cyberkriminelle. Hintergrund ist der Hackerangriff auf die Berliner Verwaltung. Mehr dazu von Philipp Rösler.
1: Die Veröffentlichung solcher Daten ist ein Risiko, nicht nur für die direkt Betroffenen, sondern auch für die ganze Gesellschaft, so das BSI. Eine Hackergruppe hat bei der Berliner Verwaltung Daten gestohlen und Lösegeld gefordert. Berlin hat nicht gezahlt. Daraufhin haben die Hacker die Daten jetzt veröffentlicht. Darunter sind zum Beispiel Arbeitszeugnisse, Gehaltsabrechnungen und eingescannte Ausweise. Die Berliner Behörden wollen jetzt Kontakt zu den Betroffenen aufnehmen.
0: Die Polizei hat auch in Sachsen Sprengvorrichtungen entdeckt, mit denen die Stromversorgung lahmgelegt werden sollte. Betroffen sind zwei Umspannwerke bei Bautzen. Unterdessen wird weiter nach einem 48-Jährigen gefahndet. Er soll für versuchte Sabotagen in Brandenburg und Nordrhein-Westfalen verantwortlich sein. Immer wieder kommen Dienstwaffen bei der Bundespolizei und dem BKA abhanden. Wie das Redaktionsnetzwerk Deutschland berichtet, gab es deshalb in den letzten 5 Jahren etwa 30 Disziplinarverfahren. Mehr dazu von Tom Husse.
2: Wie viele Waffen fehlen, hält das Innenministerium geheim. Das könnte sonst zeigen, wie gut die Behörden ausgestattet und auf Einsätze vorbereitet sind, heißt es. Die Grünen halten diese Begründung für vorgeschoben und haben Beschwerde eingelegt. Sie verlangen mehr Transparenz darüber, was mit Waffen und Munition passiert ist. Nicht das Wissen darüber, sondern die fehlenden Waffen seien ein Sicherheitsrisiko, so die Grünen.
0: Die Retter sprechen von einem Wunder. Mehr als 9 Tage nach der Sturzflut in Nepal ist ein Mann lebend aus einem zugeschütteten Tunnel geholt worden. Ein Hoffnungsschimmer für die Einsatzkräfte. Sie suchen derzeit noch nach etwa 5.500 Vermissten.

0: geil, let's go. Wir wollen hier die Scheine raushauen. Wollt ihr 100 Euro haben oder 500 Euro? Könnt ihr selber entscheiden.
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0: Hi, wir sind's. Carolina Franzi, Big Mo hier. Guten Morgen.
2: Guten Morgen.
3: Und eigentlich kennt ihr euch ganz einfach dieses Cash. All you gotta do is uns euren wahren Charakter zeigen. Also einfach ihr selbst sein, ne? Entweder ihr seid richtig gute Menschen und sammelt Karma-Punkte und steckt einen Huni ein, weil ihr teilt. Oder ihr geht all in mit der Chance auf 500 Euro. Könnt aber alles verlieren. Vor allem aber euer Gesicht vor ganz Deutschland. Justin und Dennis wollten auf jeden Fall Pinky Promise teilen, aber machen sie es wirklich oder ist alles nur gespielt?
4: Ich brauche von nichts überzeugen. Also entweder macht das oder macht das nicht. Wenn er genauso wie ich drauf ist und anderen Menschen es gönnt, dass man beide ein bisschen Rot verdient, dann ist alles okay.
5: Sehr gute Ansage auf jeden Fall. Ich wünsche, dass wir auch beide real sind und einfach beiden uns das Glück wünschen.
0: Ich habe beide Nachrichten hier bekommen.
2: Oh, mein Herz.
0: Seid ihr bereit für das Ergebnis?
5: Ja, safe.
0: Eine Person hat Stil geschrieben. Beide haben Stil geschrieben. Also geht ihr beide leider leer aus.
2: Ich bitte euch. Trust in humanity gerade zerbrochen. Ist deine Puppe wirklich kaputt?
4: Ja.
2: Ja,
0: war ja ein Versuch
4: aber
0: wert.
4: Ich hab ihn leider schon so eingeschätzt, deswegen musste ich machen.
2: Entschuldigung.
4: War ein zu schlechter Grund.
3: Hey Leute, ich sag ganz ehrlich, also wenn ihr noch ein Breakdance-Battle gegeneinander machen wollt, ich bin gerne der Host, kommt rum in Kiss Tower und dann ein bisschen Breakdance.
2: Ich muss erstmal ein bisschen Gras fühlen unter meinen Füßen jetzt. Ich bin richtig traurig und schockiert.
4: Ja, passiert. Ey,
0: so läuft das Spiel. Ihr seid beides gute Verlierer. Ihr habt's probiert. Leider nichts geworden, aber danke, dass ihr dabei wart hier bei Kiss or Steal.
5: Danke euch.
4: Schönen Tag noch.
0: Kiss Nation, bitte macht mit.
2: Justin und Dennis, Fake-Ass-Bitches, wirklich.
0: Na, Kiss Nation, zeigt doch mal euer wahres Gesicht. Seid ihr so drauf wie Justin und Dennis? Oder wollt ihr teilen 100 Euro? Oder wollt ihr stealen 500 Euro? Macht mit, holt euch euer Codewort über die KISS-FM-App und dann könnt ihr mitmachen und euch im besten Fall 500 Euro klären hier bei Kiss or Steal.
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1: Franzi genau. Und Big Mo hier. Und nochmal kurz zu deiner Frage. Was war denn damals dein Spitzname in der Schule?
2: Was war denn deiner? War es auch damals schon Big Mo?
1: Nein. Ich weiß nicht, ob ich das sagen will. Muffi.
2: Wie bitte?
1: Muffi.
2: Also, ich hab's nicht richtig verstanden.
1: Muffi, Mann! Muffi.
2: Muffi?
1: Ja, keine Ahnung, wieso die Kinder darauf gekommen sind in der Grundschule.
2: Okay, Muffi.
1: Aus Maurice wurde Muffi, weiß ich. Und ich hab's auch akzeptiert, ich hab's nie hinterfragt. Oh Gott, ich war Muffi. Und dann, seit der Oberschule, war ich jemand anderes.
2: Und dann hast du dich so richtig wie so ein Phönix aus der Asche, bist du dann zu Big Mo geworden.
1: Ja, ungefähr genauso.
2: From Muffy to Big Mo. Started from the bottom, now we're here.
1: Ja.
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0: Kiss Nation, der Herbst ist da. Carolina, Franzi, Biggity, Biggity, Big Mo hier. Und wenn der Herbst da ist, wie ziehen wir uns denn an? Das weiß Carolina. Style Check. No.
1: Was ist denn so richtig Herbst für euch?
2: Alles mit Zimt. Pumpkin Spice Latte.
0: Kürbisse. Ich rieche sofort, wenn Franzi Zimt sagt, rieche. Na, irgendwas, ja, immer so braunes, hellbraun und so.
2: Ja, Karo-Muster.
1: Zimt,
2: ja,
1: ist schon auf jeden Fall das richtige Stichwort, nämlich die Farbe schlechthin für den Herbst 2026. Cinnamon Stick.
2: Wirklich?
1: Ja.
0: Wusstest du das jetzt?
2: Nee, ich wusste das nicht. Oh, ich denke mir so, wie original. Jetzt auch noch die Farbe.
1: Wer hätte es gedacht? Ja, braun
2: ist
1: für Herbst.
2: So, wow.
1: Surprise, surprise.
2: Aber echt.
1: Aber es ist halt
2: revolutionär.
1: Warme, satte, rostige Braun. Irgendwo zwischen Chocolate, Cognac und Burnt Orange. Mm. Und wenn ihr safe sein wollt, naja, natürlich dann einfach so eine Cinnamon Stick Jacke anziehen. Eine klassische Baggy Jeans Sneaker. Let's go. Aber es ist halt so Standard.
0: Aber Cinnamon, also
2: Cinnamon
0: so, ich kann mit der Farbe nichts anfangen. Dunkelbraun oder was, ja?
2: Komm mal her.
1: Ne, weißt du nicht, wie Zimt aussieht oder was?
0: Doch.
1: Ja, also.
0: Ist doch dunkelbraun, danke.
2: Ja, das ist weißt aber du? Eher so ein rötliches Braun.
1: Ja, so ein rostiges.
0: So Baumrindebraun.
1: Nee, Baumrinde ist ein bisschen kälter.
2: Das ist Cinnamon Stick.
0: Aber Zimt ist doch Baumrinde.
1: Ja, aber so ein bisschen wärmer. Das ist so.
2: Okay.
1: Egal,
2: wir haben Mo schon wirklich am Anfang der Umsetzung schon verloren.
1: Ich denke immer noch an so Zimtschnecken.
0: So. Oh, ja.
1: Egal, Ladies, Fellas, Friends, wenn ihr fresher als Standard unterwegs sein wollt, dann kombiniert entweder die Cinnamon Sticks in Workwear, also so schöne Cargohosen, Bomberjacke, das Ganze mit so Oliv und Weiß, Creme-Beige-Tönen. Mhm. Ist aber auch noch ein bisschen Standard. Ich will, dass ihr mutig seid. Ich will, dass ihr auf jeden Fall zu Farbe greift und kombiniert doch mal dieses, ja, vielleicht schon in die Jahre gekommenen Brauntöne, dieses Braun, dieses Zimtige mit Lila und Rot gleichzeitig.
2: Uiuiui.
1: Also so ein dunkelrot, weinrot und so ein tiefes.
2: Mo hatte das auf jeden Fall schon mal an.
1: Ja, du hast doch diese braune Bomberjacke.
0: Ja.
1: Du hast den roten Hoodie.
0: Ja.
1: Jetzt fehlt nur noch was Lilanes, aber keine Jogginghose. Bitte, bitte,
2: weil die lilane Jogginghose.
1: Nicht die lilane Jogginghose.
2: Nein,
1: eine lilane Cap dazu.
0: Okay, habe ich.
1: Ja, ich weiß.
0: Okay.
1: Ey, zieh das morgen an und du bist der Fresh Prince from Berlin.
0: Ich mach das so, ihr macht das auch so, Kiss Nation. Aber wonach denn googeln, damit man diese Styles findet?
1: Cinnamon Stick Fashion Aesthetics.
0: Alles in Caps Lock.
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1: Netflix wird in Deutschland teurer und es geht dabei um 2 Euro pro Monat. Das Abo mit Werbung kostet jetzt 6,99 Euro statt bisher 4,99 Euro. Das normale Standardabo ist jetzt fast bei 16 Euro und für Premium zahlt ihr jetzt fast 22 Euro im Monat. Und teurer wird's auch nochmal, wenn ihr euren Account mit jemandem teilt, der nicht bei euch wohnt. Da kommt dann jeweils nochmal 1 Euro obendrauf. Außerdem verschwindet jetzt das alte Basisabo ohne Werbung komplett. Wer so ein Abo noch hat, braucht also ein neues. Über die Preiserhöhung sollen alle Netflix-Kundinnen und Kundinnen noch per E-Mail informiert werden, ungefähr einen Monat, bevor der neue Preis dann auch abgebucht wird. Netflix begründet die Preiserhöhung damit, dass mehr Geld in neue Filme und Serien gesteckt werden soll.
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0: Ich bin Imme Kasten. Guten Tag. Das Bundesamt für Sicherheit in der Informationstechnik warnt vor einer erhöhten Bedrohung durch Cyberkriminelle. Hintergrund ist der Hackerangriff auf die Berliner Verwaltung. Mehr dazu von Philipp Rösler.
1: Die Veröffentlichung solcher Daten ist ein Risiko, nicht nur für die direkt Betroffenen, sondern auch für die ganze Gesellschaft, so das BSI. Eine Hackergruppe hat bei der Berliner Verwaltung Daten gestohlen und Lösegeld gefordert. Berlin hat nicht gezahlt. Daraufhin haben die Hacker die Daten jetzt veröffentlicht. Darunter sind zum Beispiel Arbeitszeugnisse, Gehaltsabrechnungen und eingescannte Ausweise. Die Berliner Behörden wollen jetzt Kontakt zu den Betroffenen aufnehmen.
0: Die Polizei hat auch in Sachsen Sprengvorrichtungen entdeckt, mit denen die Stromversorgung lahmgelegt werden sollte. Betroffen sind 2 Umspannwerke bei Bautzen. Unterdessen wird weiter nach einem 48-Jährigen gefahndet. Er soll für versuchte Sabotagen in Brandenburg und Nordrhein-Westfalen verantwortlich sein. Immer wieder kommen Dienstwaffen bei der Bundespolizei und dem BKA abhanden. Wie das Redaktionsnetzwerk Deutschland berichtet, gab es deshalb in den letzten 5 Jahren etwa 30 Disziplinarverfahren. Mehr dazu von Tom Husse.
2: Wie viele Waffen fehlen, hält das Innenministerium geheim. Das könnte sonst zeigen, wie gut die Behörden ausgestattet und auf Einsätze vorbereitet sind, heißt es. Die Grünen halten diese Begründung für vorgeschoben und haben Beschwerde eingelegt. Sie verlangen mehr Transparenz darüber, was mit Waffen und Munition passiert ist. Nicht das Wissen darüber, sondern die fehlenden Waffen seien ein Sicherheitsrisiko, so die Grünen.
0: Die Retter sprechen von einem Wunder. Mehr als 9 Tage nach der Sturzflut in Nepal ist ein Mann lebend aus einem zugeschütteten Tunnel geholt worden. Ein Hoffnungsschimmer für die Einsatzkräfte. Sie suchen derzeit noch nach etwa 5.500 Vermissten.

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0: Ich bin Philipp Nützig. Guten Tag. Wegen der Angriffe auf das Stromnetz fordert der Netzbetreiber Ampiron, dass die Vorschriften gelockert werden. Unternehmen müssen sich besser schützen können, sagt der Ampiron-Chef Müller der Rheinischen Post. Imme Kasten mit den Einzelheiten.
1: Bund und Länder sollten unter anderem Videoüberwachung rund um die Anlagen erlauben. Außerdem spricht sich Müller für eine Lockerung der Transparenzvorschriften aus, damit nicht mehr so viele Angaben zu Strom- und Gasnetzen öffentlich gemacht werden müssen. Das spiele Tätern in die Hände. Unterdessen wird nach den letzten versuchten Sabotagen an der Energieversorgung weiter nach einem Tatverdächtigen aus NRW gefahndet.
0: Einen Tag vor der Landtagswahl wollen in Sachsen-Anhalt heute Tausende auf die Straßen gehen. In Magdeburg und Halle sind Demos und Kundgebungen angemeldet. Dazu aufgerufen hat ein Bündnis aus Kirchen, Gewerkschaften und Verbänden. Sie wollen ein Zeichen für Demokratie setzen. Letzte Umfragen vor der Wahl sehen die AfD in Sachsen-Anhalt als die mit Abstand stärkste Kraft. Immer wieder kommen Dienstwaffen bei der Bundespolizei und dem BKA abhanden. Wie das Redaktionsnetzwerk Deutschland berichtet, gab es deshalb in den letzten 5 Jahren etwa 30 Disziplinarverfahren. Wie viele Waffen fehlen, will das Innenministerium nicht sagen. Das Bundesamt für Sicherheit in der Informationstechnik warnt vor einer Zunahme bei Cyberkriminalität. Das sei nicht nur ein Risiko für die Betroffenen, sondern für die ganze Gesellschaft. Der Hintergrund: Hacker haben die beim Angriff auf die Berliner Verwaltung abgefischten Daten jetzt ins Netz gestellt. Weltkarten sollen realistischer werden. Dafür hat sich die UN-Vollversammlung ausgesprochen. Konkret geht es darum, dass die Größenverhältnisse besser dargestellt werden als bisher. Afrika ist auf aktuellen Weltkarten nämlich eigentlich zu klein und die USA sind zu groß. Dass die Vereinigten Staaten mit dem Ist-Zustand ganz zufrieden sind, hat sich bei der Abstimmung gezeigt. Die USA haben als einziges UN-Mitglied gegen die Resolution gestimmt. In der Fußball-Bundesliga empfängt Schalke heute die Bayern, fast 16 Jahre nach dem letzten Sieg gegen den Rekordmeister. Damals stand Bayern-Keeper Manuel Neuer noch im Schalker-Tor. Außerdem spielt Dortmund in Hoffenheim, Gladbach gegen Elversberg und Leipzig in Bremen.
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3: Happy Samstag, Friends. Ich hoffe, ihr müsst nicht am Wochenende arbeiten und genießt euren freien Tag. Ich begleite euch durch den Tag mit nicen Tracks. Wir gehen rein mit More Money, More Haters von Summer Jam. Und

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0: Olvido, neuer Song von Benny Blanco, Selena Gomez und Becky G aus Benny Blancos neuem Album Hermoso hier auf Kiss FM am Samstag. Just you and me. 10 Jahre ist dieser Song schon alt. Verrückt, wie schnell die Zeit vergeht. Cheap Thrills von Sia und Sean Paul gleich hier für euch in der Playlist. Ich bin Malisha. Was geht?
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0: Komm näher von Juju und Raf Camora hier auf Kiss FM. Ich bin Malisha. Nice, dass ihr am Start seid. An alle Harry Potter Fans, nicht mehr lange, dann könnt ihr euch die Serie reinziehen. Michelle von den News erzählt euch mehr dazu.
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2: Harry Potter kommt als HBO-Serie zurück.
3: Willkommen zu einem neuen Schuljahr in Hogwarts.
2: Jetzt gibt's einen neuen Trailer, zum ersten Mal mit längeren Szenen. Und mit dabei sind da auch Snape, Dumbledore und der sprechende Hut.
4: Vor dem Bankett zum Schuljahresbeginn nehmen die Erstklässler an der Auswahlzeremonie teil. Granger, Hermine, Weasley, Ronald, Potter, Harry.
5: Nicht Slytherin, nicht Slytherin.
3: Gryffindor!
2: Der große Unterschied zu den Filmen, die Serie hat viel mehr Zeit für die Geschichte. Allein die erste Staffel bekommt 8 Folgen. Dadurch sollen auch Sachen aus den Büchern vorkommen, die in den Filmen gekürzt oder komplett weggelassen wurden. Jede Staffel erzählt dann die Geschichte von einem Buch. Los geht's also mit dem Stein der Weisen. So lange dauert's auch gar nicht mehr. Die neue Harry Potter Serie startet nämlich an Weihnachten.
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0: Gut aus von Bad Chief, Marco und Sira hier auf KISS FM. Ey, ihr habt Bock, Deutschrap all day long zu hören? Dann checkt mal unseren Stream Deutschrap Unlimited auf kissfm.de oder in der KISS FM App. Blurred Lines von Robin Thicke, T.I. und Pharrell gleich für euch in der Playlist. Ich bin Malisha. 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

0: Ich bin Philipp Nützig. Guten Tag. Auch in Sachsen sind jetzt Sprengvorrichtungen entdeckt worden, mit denen die Stromversorgung angegriffen werden sollte. Betroffen sind zwei Umspannwerke in der Nähe von Bautzen. Philipp Rösler berichtet.
1: Die Vorrichtungen wurden rechtzeitig entdeckt. Schaden ist offenbar keiner entstanden. Seit Anfang der Woche gibt es ja immer wieder Alarm wegen mutmaßlicher Sabotageversuche an der Stromversorgung, etwa in NRW und Brandenburg. In dem Zusammenhang fahndet die Polizei weiter nach einem Verdächtigen aus Gebelsberg. In seiner Wohnung wurde Sprengstoff gefunden und er soll in einem Bekennerschreiben zumindest einen Teil der Taten zugegeben haben.
0: Das Bundesamt für Sicherheit in der Informationstechnik warnt vor einer deutlichen Zunahme bei Cyberkriminalität und deren Folgen. Gerade die Veröffentlichung von sensiblen Daten sei nicht nur ein Risiko für die Betroffenen, sondern für die ganze Gesellschaft, so die Experten. Hintergrund ist der Hackerangriff auf die Berliner Verwaltung. Eine kriminelle Gruppe hat dort Daten gestohlen und die jetzt ins Netz gestellt. Darunter sind Arbeitszeugnisse, Gehaltsabrechnungen und eingescannte Ausweise. Einen Tag vor der Landtagswahl in Sachsen-Anhalt wollen heute Tausende auf die Straßen gehen und ein Zeichen für Demokratie setzen. In Magdeburg und Halle sind Demos angemeldet. Aufgerufen hat ein Bündnis aus Kirchen, Gewerkschaften und Verbänden. In letzten Umfragen liegt die AfD deutlich vorn. Anderthalb Wochen nach der Sturzflut in Nepal sind zwei Menschen lebend gerettet worden. Ein Mann wurde aus einem verschütteten Tunnel geholt, eine Frau aus ihrem eingestürzten Haus. Ein Hoffnungsschimmer für die Einsatzkräfte. Sie suchen derzeit nach noch etwa 5.500 Vermissten. Im ersten Heimspiel nach dem Wiederaufstieg empfängt Schalke 04 heute Abend in der Fußball-Bundesliga den FC Bayern. Fast 16 Jahre nach dem letzten Sieg gegen den Rekordmeister. Und damals stand einer bei Schalke im Tor, den die Münchner ziemlich gut kennen, Finn Riebesel-Freundlieb.
2: Manuel Neuer sicherte damals die Null für Schalke. Kurz danach wechselte er zu den Bayern. Der Rest ist Geschichte. Außerdem spielt unter anderem Dortmund heute in Hoffenheim. Gladbach empfängt Elversberg und Leipzig ist in Bremen zu Gast. Und die zweite Runde des DFB-Pokals wird ausgelost. Übrigens sind noch alle 18 Erstligisten dabei. Das gab's das letzte Mal 2008.
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4: Was geht, Friends? Egal, ob ihr heute am Chillen seid oder eure Erledigungen macht, ich begleite euch dabei und gebe euch den Soundtrack für euren Samstag. Hier ist Sido mit Issa auf KISS FM. Yeah.

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0: Hier wird gezeigt, was für einen starken oder schwachen Charakter ihr habt. Seid ihr als einzige Person gierig, werdet ihr zwar mit 500 Euro belohnt, müsst aber damit leben, dass ihr die andere Person schon irgendwie abgezockt habt. Seid ihr beide korrekte Menschen, geht ihr auch beide mit 100 Euro raus. 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Tatjana war auf jeden Fall ein bisschen frech bei Gianluca Live.
2: Ihr habt 10 Sekunden Zeit. Wir fangen mit Kerstin an. Kerstin, deine 10 Sekunden laufen ab jetzt.
3: Ja, ich bin dafür, dass wir es gerne teilen, weil ich bin auch sehr sozial. Dadurch, dass Kittys eher leer ausgehen, wäre es natürlich schade. So können wir halt natürlich schön was mit den Kindern unternehmen. Und ja, und feiern und dass keiner leer ausgeht. Und ja, dass wir einfach schön die High Five geben können und sagen, yay, geil, wir haben
2: Kerstin, seid es um. Deine 10 Sekunden hast aber sehr, sehr gut genutzt. Und jetzt ist Tatjana dran. Tatjana, deine 10 Sekunden. Lauf ab jetzt!
4: Ja, also so viel gibt es eigentlich nicht zu sagen. Ich habe eigentlich damit vor, die Kinder zu kennen. Mit der Hälfte würde das natürlich auch optimal passen. Und natürlich schön, wenn mehrere Kinder natürlich davon was haben. Also ich bin bereit zu teilen.
2: Beide Nachrichten sind eingegangen. Kerstin hat Kiss geschrieben.
4: Ja.
2: Was hat Tatjana geschrieben?
4: Bestimmt nicht.
2: Tatjana hat gestealt!
4: Ja, war klar. Na, Daniel, herzlichen Glückwunsch. Ey, sorry. Jo, jo. Der September kommt und da haben so viele Geburtstag. Das ist echt ein gutes Geld, was man gebrauchen kann.

0: Aha von Cardi B. Ey, die hat zusammen mit der Beauty-Brand Huda Beauty so ein geiles Promo-Video gemacht. Snatch Baddies haben sie es genannt. Ihr müsst euch das angucken. Kurzer Spoiler, Cardi und Huda haben auf einmal Rollen getauscht. Walk von Quabs, gleich hier für euch in der KISS-Playlist. Ich bin Malisha, was geht?
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Morgen noch nichts vor? I got you. Malisha hier am Start. Ihr geht zum Flying Steps Backyard Battle. Das Ganze ist am Sonntag in der Flying Steps Akademie in Kreuzberg am Moritzplatz und die internationale Tanzszene ist am Start. Mit dabei sind Judges, die auf jeden Fall Ahnung haben, DJs, Hosts und sogar Live-Drums. Also das wird ein komplett fettes Event. Los geht's ab 11 Uhr. Die Kids Battles starten um 12. Ab 14 Uhr sind dann die Open Battles dran. Auf euch wartet unter anderem Breaking, Hip-Hop und All-Star Style Battles. Das Beste? Der Eintritt ist for free. Wir sind natürlich auch mit am Start. Spottet unseren KISS-Truck an der Flying Steps Akademie und gönnt euch mal ein bisschen Action am Sonntag.

0: So klingt euer Samstag hier auf KISS FM. Ich bin Malisha. Nice, dass ihr am Start seid. Der Song weckt safe bei euch einige Erinnerungen. 2010 kam der einfach raus. Black and Yellow von Wiz Khalifa, Snoop Dogg, Juicy J und T-Pain gleich hier für euch in der Playlist.
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0: Ich bin Philipp Nützig. Guten Tag. Die Energieversorgung in Deutschland muss besser geschützt werden. Das fordert der Chef des Netzbetreibers Ampirom Müller in der Rheinischen Post. Er spricht sich dafür aus, dass Videoüberwachung rund um die Anlagen erlaubt wird. Außerdem will Müller weniger Transparenzpflichten bei Strom- und Gasnetzen. Weniger öffentliche Infos bedeuten weniger Angriffsfläche. Unterdessen läuft die Fahndung nach einem Tatverdächtigen aus NRW. Er soll hinter mehreren Sabotageversuchen an der Energieversorgung stecken. Im Ukraine-Krieg gibt es einen neuen Versuch, den Krieg zu beenden. Die beiden US-Vermittler Kushner und Witkoff sind in Moskau gelandet. Dort wollen sie im Kreml einen Plan für einen Waffenstillstand vorlegen. Morgen stehen dann Gespräche in der Ukraine an. Dazu sagte uns Deutschlands Außenminister Johann Wadephul.
1: Wir haben eine klare Position an der Seite der Ukraine, aber wir haben immer gesagt, wir wollen auch reden. Und auch diese Botschaft haben wir ausgesandt als Europäer. An diesen Gesprächen werden jetzt Deutschland, Frankreich und Großbritannien auch teilnehmen in Kiew. Das ist gut und das ist notwendig. Und Sie können ganz sicher sein, jede Chance, auch diesen Krieg zu einem verantwortbaren Ende zu bringen, werden wir ergreifen.
0: In Magdeburg sind aktuell tausende Menschen auf den Straßen, um ein Zeichen für Demokratie zu setzen. Einen Tag vor der Landtagswahl gibt es mehrere Kundgebungen. Dazu aufgerufen hat ein Bündnis aus Kirchengewerkschaften und Verbänden. In letzten Umfragen lag die AfD deutlich vorn und hofft auf die absolute Mehrheit. Die gesetzlichen Krankenkassen haben im ersten Halbjahr gut 2,6 Milliarden Euro plus gemacht. Grund zur Entwarnung ist das aber nicht, so Gesundheitsminister Linnemann. Die Kassen müssen ihre Pflichtreserven auffüllen und die Kosten für medizinische Behandlungen steigen weiter deutlich. Weltkarten sollen realistischer werden. Dafür hat sich die UN-Vollversammlung ausgesprochen. Konkret geht es darum, dass die Größenverhältnisse besser dargestellt werden als bisher. Afrika ist auf aktuellen Weltkarten nämlich eigentlich zu klein und die USA sind zu groß.
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3: Ey Friends, so langsam müssen wir akzeptieren, dass der Herbst da ist. Wird Zeit, wieder den Pumpkin Spice Latte rauszuholen und irgendwelche cozy Rezepte auszuprobieren. Loki, ist das das Einzige, was immer so richtig schön im Herbst ist? Wir romanticizen ihn einfach.
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0: Hier wird gezeigt, ob euer Verhalten wie von einem Einzelkind ist oder ob ihr Geschwister habt. Teilt ihr, gibt 200 Euro für euch beide. Stiehlt einer von euch, bekommt die Person 500 Euro. Aber seid ihr beide so frech und stiehlt, bekommt ihr gar nichts. Melanie und Sandro waren kleine Nichtsgönner in Big Mo's Morning Show.
2: Ja, ich habe einen Sohn, der ist 15, der will einen Rollerführerschein machen, damit er auf dem Dorf ein bisschen flexibler ist. Und ja, jedes Geld zählt. Von daher hoffe ich zumindest auf einen kleinen Gewinn.
3: Ja, ich war gerade auf dem Switch 2 und da fehlen mir genau noch 100 Euro und dann wäre das gut angelegt.
4: Das ist ja so ein Zufall, dass genau 100 Euro fehlen.
5: Mo hat das Handy in der Hand.
4: Ja.
5: Wenn ihr beide Kiss schreibt, gibt es jeweils 100 Euro. Eine Person schreibt Steal, eine Person schreibt Kiss. Dann gibt es für die Steal-Person 500 Euro. Die andere mit dem guten Herzen geht leer aus. Und wenn ihr beide stealt, gibt es gar nichts. Nada, niente.
2: Okay,
4: dann schickt mir Kiss oder Steal. Und ihr habt es beide geschrieben.
5: Okay.
4: Ich sehe hier ein Steal.
5: Oh nein!
4: Das Ding ist, wenn die andere Person Kiss geschrieben hat, dann kriegt die Steal-Person 500 Euro.
5: Ja.
4: Und wenn beide Steal geschrieben haben, geht ihr beide leer aus.
5: Oh mein Gott, einer von euch hat auf jeden Fall schon mal gelogen.
4: Es haben beide gelogen. Ja, beide Steal geschrieben.
2: Okay.
4: Okay.
5: Leute, so funktioniert das Spiel nicht.
4: Doch, so kann das Spiel auch gehen, aber jetzt geht ihr beide leer aus.
2: Man kann es ja mal probieren.
4: Das stimmt.
3: Ja.
5: Schämt ihr euch nicht ein bisschen eigentlich?
4: Oha! Ii, Franzi!
2: Ach,
4: naja,
2: ist ein Spiel, da kann man mal ruhig ein bisschen
4: pokern. Ja, genau. Okay, dann viel Spaß mit euren 0 Euro.
5: Ja, ohne Roller und ohne Switch.
2: Alles klar, kein Problem.
4: Aber danke, dass ihr mitgemacht habt. Bis dann.
3: Danke.
5: Ciao.
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0: Morning Dew von Beyoncé und Jay-Z, deren alter neuer Song. Also nicht neu produziert, aber jetzt vor kurzem offiziell released. Das ist Kiss FM am Samstagnachmittag. Ich bin Malisha. Was geht? Wir machen weiter mit einem sehr ähnlichen Vibe. Hold On, We're Going Home von Drake. Gleich hier für euch in der Playlist.
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0: ist auf Amazon am Wochenende mit Malisha. Es gibt Beef zwischen Stern und Shirin David. Give me the context. Emi ist hier bei mir im Studio.
1: Hello.
0: Sie hat auf jeden Fall den Lore für euch.
1: Ja, es gab legit wie so ein Instagram-Battle zwischen Shirin David und dem Stern-Magazin. Shirin ist nämlich nach Monaten endlich auf ihre Doku eingegangen, die ja im März diesen Jahres von Netflix veröffentlicht wurde. Becoming Shirin David, die ja auch sehr viel Kritik einstecken musste.
0: Ja, es ging voll viel um ihren Perfektionismus, ne?
1: Ja, genau. Der wurde auch in dem Beitrag aufgegriffen. Kurz Backstory. Also sie hat eine Fragerunde auf Instagram gemacht und dann wurde sie halt gefragt, yo, wie fandest du die Doku? Du hast irgendwie gar nichts dazu öffentlich gesagt. Und sie meinte, ja, ich war halt null happy damit. Ihr hat voll die Tiefe gefehlt. Und sie fand, dass die Doku sie auch nicht so darstellt, wie sie sich selber wahrnimmt. Wollte die auch eigentlich zurückkaufen, ging alles nicht. Und darüber hat der Stern dann einen Kommentar verfasst mit der Headline, vielleicht lieber nur noch Selfies posten, Shirin David.
0: Das ist so insane. Schon doll.
1: Ja, finde ich auch sehr wild. Da sind die auch auf den Perfektionismus eingegangen, wo sie meinten, ja, das Problem der Netflix-Dokus für Shirin David, dass Shirin David nicht alles kontrollieren konnte. Und ja, da hat Shirin sehr deutlich drauf reagiert. Sie meinte nämlich, mit diesem Spruch, dann mach halt nur noch Selfies, wird irgendwie indirekt gesagt, dass sie sich als Frau lieber auf ihr Aussehen beschränken sollte, statt ihre Meinung zu äußern und dass das halt diese typischen misogynen Klischees bediene.
0: Aber jetzt mal im Ernst, wie soll man das auch anders lesen?
1: Ich finde auch, es hat einen Punkt und selbst wenn man es nicht so bewusst misogyn meint, verbreitet es trotzdem genau diese Klischees weiter.
0: It's giving clickbait.
1: ohne Scheiß, gehe ich komplett mit. Und also es ist jetzt auch sehr zusammengefasst. Da gab es dann auch eine 7-Slides-Antwort noch vom Stern, nachdem Shirin eben diesen Beitrag kritisiert hatte.
0: Ja, die müssen ja auch ihren Ruf wieder aufrechterhalten.
1: Ja, die meinten halt, dass das Selfie nur eine Metapher gewesen sei, weil über ein Selfie hat Shirin selbst die Kontrolle, über eine Doku nicht. Also, dass sie halt nur noch Sachen dann machen soll, über die sie die Kontrolle hat, wenn sie dann nicht happy damit ist, wie sie im Endeffekt dargestellt wird, basically.
0: Okay.
1: Ja, das war deren Reaktion. Darauf hat dann Shirin David aber wieder reagiert und meinte, nur weil etwas als Metapher gemeint ist, ist es nicht automatisch neutral.
0: Fair.
1: Period. Also, Yeah. Dachte mir auch, Mic Drop, muss man nicht mehr zu sagen.
0: Ey, was sagt ihr dazu? Habt ihr von diesem Beef mitbekommen? Meldet euch mal im KISS-Contact 030 2019 1717.

0: Main One von Mario, Lil Wayne und Tiger hier beim Home of Hip-Hop und R&B. Cool, dass ihr am Start seid. Despacito, quiero respirar tu cuello despacito. Dieser Song war 2017 wirklich überall zu hören. Despacito von Luis Fonsi, Daddy Yankee und Justin Bieber gleich für euch in der Playlist. Ich bin Malisha. Was geht?
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0: bin Philipp Nützig. Guten Tag. Wegen der Angriffe auf das Stromnetz fordert der Netzbetreiber Ampiron, dass die Vorschriften gelockert werden. Unternehmen müssen sich besser schützen können, sagte Ampiron-Chef Müller der Rheinischen Post. Imme Kasten mit den Einzelheiten.
1: Bund und Länder sollten unter anderem Videoüberwachung rund um die Anlagen erlauben. Außerdem spricht sich Müller für eine Lockerung der Transparenzvorschriften aus, damit nicht mehr so viele Angaben zu Strom- und Gasnetzen öffentlich gemacht werden müssen. Das spiele Tätern in die Hände. Unterdessen wird nach den letzten versuchten Sabotagen an der Energieversorgung weiter nach einem Tatverdächtigen aus NRW gefahndet.
0: Das Bundesamt für Sicherheit in der Informationstechnik warnt vor einer erhöhten Bedrohung durch Cyberkriminelle. Hintergrund ist der Hackerangriff auf die Berliner Verwaltung. Mehr von Philipp Rösler.
2: Die Veröffentlichung solcher Daten ist ein Risiko, nicht nur für die direkt Betroffenen, sondern auch für die ganze Gesellschaft, so das BSI. Eine Hackergruppe hat bei der Berliner Verwaltung Daten gestohlen und Lösegeld gefordert. Berlin hat nicht gezahlt. Daraufhin haben die Hacker die Daten jetzt veröffentlicht. Darunter sind zum Beispiel Arbeitszeugnisse, Gehaltsabrechnungen und eingescannte Ausweise. Die Berliner Behörden wollen jetzt Kontakt zu den Betroffenen aufnehmen.
0: Die USA machen einen neuen Anlauf, um den Ukraine-Krieg zu beenden. Die Vermittler Kushner und Witkoff sind in Moskau und wollen einen neuen Plan für ein Kriegsende vorlegen. Anschließend reisen sie nach Kiew. Zuletzt lagen die Forderungen Russlands und der Ukraine für ein Ende des Konflikts weit auseinander. Die Behörden ermitteln immer wieder zu verschwundenen Dienstwaffen bei der Bundespolizei und dem BKA. In den letzten 5 Jahren gab es 33 Disziplinarverfahren, berichtet das Redaktionsnetzwerk Deutschland. Unklar ist, wie viele Waffen fehlen. Die Grünen fordern da mehr Transparenz vom Innenministerium. 1,5 Wochen nach der Sturzflut in Nepal sind 2 Menschen lebend gerettet worden. Ein Mann wurde aus einem verschütteten Tunnel geholt, eine Frau aus ihrem eingestürzten Haus. Ein Hoffnungsschimmer für die Einsatzkräfte. Sie suchen derzeit nach noch etwa 5.500 Vermissten.
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4: Der Abend kommt immer näher, heißt, ihr könnt schon mal anfangen zu planen, was ihr euch heute zu essen gönnen wollt und wie eure Pläne für den Abend aussehen. Wenn ihr eigentlich Pläne hattet, heute rauszugehen, aber irgendwie nicht mehr ganz so motiviert seid, dann ist das jetzt hier euer Zeichen, euch zusammenzureißen. Ey, wenn's ein paar Wochen, Monaten noch kälter wird, werdet ihr noch weniger Bock haben, rauszugehen. Und wenn ihr mit den richtigen Leuten unterwegs seid, ist sowieso klar, dass ihr eine gute Zeit haben werdet. Ansonsten helfe ich euch auch noch mit nice Tracks. Wir gehen rein mit Komm näher von Juju und Raf Camora auf KISS FM.

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0: Ain't in L.A. von Adela aus ihrem allerersten Album Prima, was gestern erst rauskam. Hier ist Kiss FM, ich bin Malisha. Was geht? Can we go back? 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So Macklemore und Ryan Lewis mit Can't Hold Us gleich für euch hier auf Kiss.
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Morgen noch nichts vor? I got you. Malisha hier am Start. Ihr geht zum Flying Steps Backyard Battle. Das Ganze ist am Sonntag in der Flying Steps Akademie in Kreuzberg am Moritzplatz und die internationale Tanzszene ist am Start. Mit dabei sind Judges, die auf jeden Fall Ahnung haben, DJs, Hosts und sogar Live Drums. Also das wird ein komplett fettes Event. Los geht's ab 11 Uhr. Die Kids Battles starten um 12. Ab 14 Uhr sind dann die Open Battles dran. Auf euch wartet unter anderem Breaking, Hip-Hop und All-Star. Style Battles. Das Beste? Der Eintritt ist for free. Wir sind natürlich auch mit am Start. Spottet unseren Kiss-Truck an der Flying Steps Akademie und gönnt euch mal ein bisschen Action am Sonntag.

0: Paradise von Fat Joe, Anita und DJ Khaled hier auf Kiss FM. Ich bin Malisha, nice, dass ihr am Start seid. Es ist auch schon wieder ein Jahr her, dass Fifth Harmony ihren Revival auf der Bühne hatte bei den Jonas Brothers. Ich glaube, es hat bei vielen ein bisschen Hoffnung ausgelöst, aber seitdem kam leider gar nichts. Dafür hört ihr ihren Track Work From Home gleich hier in der Kiss-Playlist.
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0: Ich bin Philipp Nützig. Guten Abend. Auch in Sachsen sind jetzt Sprengvorrichtungen entdeckt worden, mit denen die Stromversorgung angegriffen werden sollte. Betroffen sind zwei Umspannwerke in der Nähe von Bautzen. Philipp Rösler berichtet.
1: Die Vorrichtungen wurden rechtzeitig entdeckt. Schaden ist offenbar keiner entstanden. Seit Anfang der Woche gibt es ja immer wieder Alarm wegen mutmaßlicher Sabotageversuche an der Stromversorgung, etwa in NRW und Brandenburg. In dem Zusammenhang fahndet die Polizei weiter nach einem Verdächtigen aus Gebelsberg. In seiner Wohnung wurde Sprengstoff gefunden und er soll in einem Bekennerschreiben zumindest einen Teil der Taten zugegeben haben.
0: Zwei US-Unterhändler sind in Moskau und haben einen neuen Plan dabei. Jared Kushner und Steve Witkoff wollen dort Kreml-Chef Putin treffen, um einen neuen Vorschlag zur Beendigung des Ukraine-Kriegs vorzulegen. Wann das Gespräch genau stattfindet, ist noch offen. Im Anschluss reisen beide weiter nach Kiew. Gespräche sind dort für morgen geplant. Der ukrainische Präsident Zelensky hat angekündigt, vorerst auf Angriffe verzichten und Russland aufgefordert, dasselbe zu tun. Der Kreml hat inzwischen zugesagt, Attacken auf Kiew für 3 Tage auszusetzen. In Magdeburg sind aktuell tausende Menschen auf den Straßen, um ein Zeichen für Demokratie zu setzen. Einen Tag vor der Landtagswahl gibt es mehrere Kundgebungen. Dazu aufgerufen hat ein Bündnis aus Kirchengewerkschaften und Verbänden. In letzten Umfragen lag die AfD deutlich vorn und hofft auf die absolute Mehrheit. Die gesetzlichen Krankenkassen haben im ersten Halbjahr gut 2,6 Milliarden Euro plus gemacht. Grund zur Entwarnung ist das aber nicht, so Gesundheitsminister Linnemann. Die Kassen müssen ihre Pflichtreserven auffüllen und die Kosten für medizinische Behandlungen steigen weiter deutlich. Hackerangriffe sind ein Risiko für die Betroffenen und die ganze Gesellschaft. Davor warnt das Bundesamt für Sicherheit in der Informationstechnik und spricht von einer Zunahme bei Cyberkriminalität. Nach der Attacke auf die Berliner Verwaltung sind unterdessen jetzt die erbeuteten Daten im Netz veröffentlicht worden. In der Fußball-Bundesliga ist Union Berlin in Leverkusen ordentlich unter die Räder geraten. Das Spiel ging mit 0:4 verloren. Außerdem spielten Hoffenheim Dortmund 2:3, Gladbach Elversberg 3:4, Bremen Leipzig 3:1 und Paderborn Freiburg 0:1.
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3: Ich wünsche euch einen wunderschönen Samstagabend. Noch eine Stunde lang begleite ich euch beim Nachhauseweg, beim Kochen oder Essen. Natürlich wie immer mit neuesten Tracks. Wir gehen rein mit Kilimanjaro von Summer Jam und Billa Joe auf Kiss FM.

0: Ey, seid ihr gierig oder teilt ihr gerne?
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0: Hier wird gezeigt, was für einen starken oder schwachen Charakter ihr habt. Seid ihr als einzige Person gierig, werdet ihr zwar mit 500 Euro belohnt, müsst aber damit leben, dass ihr die andere Person schon irgendwie abgezockt habt. Seid ihr beide korrekte Menschen, geht ihr auch beide mit 100 Euro raus. Aber wenn ihr beide kleine Snitches seid, gibt's gar nichts. Tatjana war auf jeden Fall ein bisschen frech bei Gianluca Live.
2: Ihr habt 10 Sekunden Zeit. Wir fangen mit Kerstin an. Kerstin, deine 10 Sekunden laufen ab jetzt.
3: Ja, ich bin dafür, dass wir es gerne teilen, weil ich bin auch sehr sozial. Dadurch die Kittys eher leer ausgehen, wäre es natürlich schade. So können wir halt natürlich schön was mit den Kindern unternehmen. Und ja, und feiern und dass keiner leer ausgeht. Und ja, dass wir einfach schön die High Five geben können und sagen, yay, geil, wir
2: haben heute einen schönen Tag. Aber sehr, sehr gut genutzt. Und jetzt ist Tatjana dran. Tatjana, deine 10 Sekunden. Laufen ab jetzt!
4: Ja, also so viel gibt es eigentlich nicht zu sagen. Ich habe eigentlich damit vor, die Kinder zu kennen. Mit der Hälfte würde das natürlich auch optimal passen. Und natürlich schön, wenn mehrere Kinder natürlich davon was haben. Also ich bin bereit zu teilen.
2: Beide Nachrichten sind eingegangen. Kerstin hat Kiss geschrieben.
4: Ja.
2: Was hat Tatjana geschrieben?
4: Bestimmt nicht.
2: Tatjana hat gestealt!
4: Ja, war klar. Na, Dani, herzlichen Glückwunsch. Ey, sorry. Jojo. Der September kommt und da haben so viele Geburtstag. Das ist echt ein gutes Geld.

0: Freaked Out von Fat Puppy. Habt ihr auch alle von diesem Bob-Trend auf TikTok zu dem Song mitbekommen? Oder ist das zu sehr meine Bubble? Also, wenn ihr einen Bob habt, ist dieser Track auf jeden Fall eurer. Kiss FM ist an, ich bin Malisha. Was geht? Kopien von Aya Nakamura gleich hier für euch in der Kiss-Playlist.
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0: Leak It von Flo hier auf KISS FM am Samstagabend mit Malisha. Es gibt Drama zwischen Chiago und Jens Spahn. Michelle von den News erzählt euch mehr dazu.
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2: Jens Spahn hat Chiago angezeigt. Der Grund ist eine Story, die Agu im Livestream der Almani-Show erzählt hat. Das war, als sie live aus dem Berliner U-Bahnhof Tempelhof gestreamt haben und dann die Polizei kam, um sie rauszuschmeißen. Da hat Agu erzählt, dass er gesehen hat, wie Jens Spahn und dessen Mann auf einer Party Drogen genommen haben.
3: Bro, die Aufsicht, wer da war? Einfach Jens Spahn mit seinem Freund war da. Ich schwör, und die haben schlimmste Bretter gezogen. Also wirklich so.
2: Für viele Fans war das offensichtlich ein Gag oder ein Promo-Move, weil er danach auch noch gesagt hat.
3: Aber ja, schneid es mal auf jeden Fall dann raus, wenn das Video rauskommt. So. Ich will nicht irgendwie Stress haben mit dem Messer.
4: Was rausschneidet?
3: Naja, das Video, was wir gerade drehen.
2: Außerdem soll Agu selbst unter das Video geschrieben haben, die erzählte Story im Video ist ausgedacht und dient nur zu Unterhaltungszwecken. Jens Spahn findet das trotzdem gar nicht lustig. Sein Anwalt hat Chiago abgemahnt und Strafantrag gestellt. Das Video dazu ist auch gerade nicht mehr online.
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0: Sam Payne mit Kein Liebe im Club hier auf Kiss FM am Samstagabend. Ich bin Malisha. Nice, dass ihr am Start seid. Plan. God's plan. I hold back, sometimes I won't. Yeah. Drake hat angekündigt, dass er am 15. September irgendwas auf YouTube droppen wird. Keine Ahnung was, aber es heißt FOMO, also Fear of Missing Out. Heißt, wir sollten es alle nicht verpassen. Sein Track God's Plan hört ihr gleich hier. Auf Kiss.
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0: Ich bin Gisa Weber. Guten Abend. Die Polizei hat auch in Sachsen Sprengvorrichtungen entdeckt, mit denen wohl die Stromversorgung lahmgelegt werden sollte. Betroffen sind zwei Umspannwerke in der Nähe von Bautzen, so Sachsens Innenminister Schuster. Unterdessen fahndet die Polizei nach den versuchten Sabotagen an der Energieversorgung in Brandenburg und NRW weiter nach einem 48-Jährigen. Er soll mehrere Bekennerschreiben veröffentlicht haben. In seiner Wohnung wurde Sprengstoff gefunden. Im Ukraine-Krieg gibt es einen neuen Versuch, den Krieg zu beenden. Die beiden US-Vermittler, Kushner und Witkow, sind in Moskau gelandet. Dort wollen sie im Kreml einen Plan für einen Waffenstillstand vorlegen. Morgen stehen dann Gespräche in der Ukraine an. Dazu sagte uns Deutschlands Außenminister Johann Wadephul.
1: Wir haben eine klare Position an der Seite der Ukraine, aber wir haben immer gesagt, wir wollen auch reden. Und auch diese Botschaft haben wir ausgesandt als Europäer. An diesen Gesprächen werden jetzt Deutschland, Frankreich und Großbritannien auch teilnehmen in Kiew. Das ist gut und das ist notwendig. Und Sie können ganz sicher sein, jede Chance, auch diesen Krieg zu einem verantwortbaren Ende zu bringen, werden wir ergreifen.
0: Hackerangriffe sind ein Risiko für die Betroffenen und die ganze Gesellschaft. Davor warnt das Bundesamt für Sicherheit in der Informationstechnik und spricht von einer Zunahme bei Cyberkriminalität. Nach der Attacke auf die Berliner Verwaltung sind unterdessen jetzt die erbeuteten Daten im Netz veröffentlicht worden. Immer wieder kommen Dienstwaffen bei der Bundespolizei und dem BKA abhanden. Wie das Redaktionsnetzwerk Deutschland berichtet, gab es deshalb in den letzten 5 Jahren etwa 30 Disziplinarverfahren. Wie viele Waffen fehlen, will das Innenministerium nicht sagen. 1,5 Wochen nach der Sturzflut in Nepal sind 2 weitere Menschen lebend gerettet worden. Ein Mann wurde aus einem verschütteten Tunnel geholt, eine Frau aus ihrem eingestürzten Haus. Ein Hoffnungsschimmer für die Einsatzkräfte. Sie suchen derzeit noch nach etwa 5.500 Vermissten. In der Fußball-Bundesliga ist Union Berlin in Leverkusen ordentlich unter die Räder geraten und hat mit 0:4 verloren. Außerdem spielten Hoffenheim-Dortmund 2:3, Gladbach-Elversberg 3:4, Bremen-Leipzig 3:1 und Paderborn-Freiburg 0:1. Und die 2. DFB-Pokalrunde wurde ausgelost. Union spielt in Köln, die Hertha bei Regionalligist Jeddelo 2.

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0: Ich bin Gisa Weber. Guten Abend. Auch in Sachsen sind jetzt Sprengvorrichtungen entdeckt worden, mit denen die Stromversorgung angegriffen werden sollte. Betroffen sind zwei Umspannwerke in der Nähe von Bautzen. Philipp Rösler berichtet.
1: Die Vorrichtungen wurden rechtzeitig entdeckt. Schaden ist offenbar keiner entstanden. Seit Anfang der Woche gibt es ja immer wieder Alarm wegen mutmaßlicher Sabotageversuche an der Stromversorgung, etwa in NRW und Brandenburg. In dem Zusammenhang fahndet die Polizei weiter nach einem Verdächtigen aus Gebelsberg. In seiner Wohnung wurde Sprengstoff gefunden und er soll in einem Bekennerschreiben zumindest einen Teil der Taten zugegeben haben.
0: Zwei US-Unterhändler sind in Moskau und haben einen neuen Plan dabei. Jared Kushner und Steve Witkoff haben dort mit Russlands Machthaber Putin über einen neuen Friedensplan gesprochen. Morgen werden sie in Kiew erwartet. Der ukrainische Präsident Zelensky hat angekündigt, vorerst auf Angriffe zu verzichten und Russland aufgefordert, dasselbe zu tun. Der Kreml hat inzwischen zugesagt, Attacken auf Kiew für 3 Tage auszusetzen. Das Bundesamt für Sicherheit in der Informationstechnik warnt vor einer Zunahme bei Cyberkriminalität. Das sei nicht nur ein Risiko für die Betroffenen, sondern für die ganze Gesellschaft. Hintergrund: Hacker haben die beim Angriff auf die Berliner Verwaltung abgefischten Daten jetzt ins Netz gestellt. Gut 3 Monate gibt es die Förderung für E-Autos und bisher wurden mehr als 52.000 Anträge bewilligt. Das hat das zuständige Bundesamt für Wirtschaft und Ausfuhrkontrolle mitgeteilt. Am häufigsten wurde der Antrag auf einen EVW gestellt, gefolgt von einem Tesla. Weltkarten sollen realistischer werden. Dafür hat sich die UN-Vollversammlung ausgesprochen. Konkret geht es darum, dass die Größenverhältnisse besser dargestellt werden als bisher. Afrika ist auf aktuellen Weltkarten nämlich eigentlich zu klein und die USA sind zu groß. In der Fußball-Bundesliga ist Union Berlin in Leverkusen ordentlich unter die Räder geraten und hat mit 0:4 verloren. Außerdem spielten Hoffenheim-Dortmund 2:3, Gladbach-Elversberg 3:4, Bremen-Leipzig 3:1 und Paderborn-Freiburg 0:1. Und die zweite DFB-Pokalrunde wurde ausgelost. Union spielt in Köln, die Hertha bei Regionalligist Jeddelo 2.
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3: Happy Samstag, Kiss Nation. Ich hoffe, ihr seid gut ins Wochenende gestartet und seht euch jetzt das nochmal so richtig wild abrunden, bevor dann Sonntag kompletter Reset ansteht. Also, wenn ihr heute noch steil gehen wollt und euch einstimmen möchtet, dann sind hier auf jeden Fall die richtigen Beats für euch am Start. Aber auch, wenn ihr Samstag ein bisschen chilliger machen wollt, trotzdem eine geile Mucke im Hintergrund laufen haben wollt, dann bleibt auf jeden Fall dran. DJ Fox ist nämlich für euch am Start mit den Kiss FM Clubsets. Also dreht auf, es geht los.
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1: KISS Nation, happy Samstag. Emi hier für euch am Start. Und ihr wisst, Samstagabend heißt, es laufen die KISS FM Club Sets, die besten Beats für euer Wochenende. Also falls ihr heute noch steil gehen wollt und euch gerade am Einstimmen seid, schon ready macht, ist das auf jeden Fall die Playlist, die euch schon mal ordentlich einen Hype gibt. Aber auch, wenn ihr zu Hause chillt, Friends eingeladen habt und einfach eine entspannte Runde geplant habt, dann ist das auf jeden Fall genau die Playlist, beziehungsweise die Beats, die im Hintergrund laufen sollten. Das ist DJ Fox für euch hier mit den KISS FM Club Sets. Also dreht gut auf, let's go!
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1: KISS Nation, was geht? Eben hier für euch am Start. Und ich glaube, wir kennen alle den Struggle an einem Samstagabend. Ihr wollt nach ausgehen, habt noch Pläne mit Friends, wollt euch ready machen, schon mal in Stimmung kommen. Was für Tracks laufen dabei? Welche Tracks bringen euch schon mal in Stimmung? Und ich sag mal so, diesen Struggle könnt ihr offiziell streichen. Die KISS FM Club Sets regeln nämlich also die besten Beats hier für eure Samstagnacht. Hier für euch auf KISS FM mit DJ Fox. Let's go!
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1: Das ist euer Samstagabend hier mit mir, Amy, und den KISS FM Club Sets. Und KISS Nation, ich sag euch ehrlich, das jetzt ist der Punkt, an dem ihr eure Clubpläne streicht und nach Hause draus macht. That's right, die Beats sind auf jeden Fall crazy, absolute Samstagabend-Vibes, wie man sie braucht und wie man sie sich wünscht. Also schreibt in eure WhatsApp-Gruppe, Club ist gecancelt, wir bleiben zu Hause, kommt alle vorbei und dann dreht die Boxen gut auf. Hier für DJ Fox, das sind die KISS FM Club Sets.
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1: Kiss Nation, wenn ihr heute nach Hause schmeißt, könnt ihr euch den Kampf ums Aux auf jeden Fall sparen. Die Kiss FM Club Sets sind nämlich am Start mit DJ R2V. Ich bin Emi und selbst wenn ihr gerade nur am Vorglühen seid, diese Beats sind genau die, die ihr braucht, um so richtig in Stimmung zu kommen und einen perfekten Samstagabend, eine perfekte Samstagnacht zu haben. Deswegen dreht einfach richtig auf und geht ab. Let's go!
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1: Das ist eure Samstagnacht und Vibes sind absolut high. Ich bin Emi und Leute, selbst wenn ihr gesagt habt heute, komm, ich cancel Club, ich bin raus, brauch ein bisschen Zeit für mich selbst, weil Woche war einfach hart. Jetzt aber merkt, oh, so ein bisschen Dancen wäre schon nicht schlecht, wäre schon nice. So ohne die Menschenmasse um mich rum. Dann macht laut. Dafür sind die Kiss FM Club Sets perfekt, kann ich euch sagen. Aber auch wenn ihr mit euren Friends gerade schon am Vorglühen seid, euch schon auf eine wilde Samstagnacht einheizen möchtet, sorgen wir dafür, dass genau das auch gelingt. Also, das sind die Kiss FM Club Sets, die auf jeden Fall eine gute Samstagnacht garantieren. Jetzt DJ R2V hier für euch. Let's go.
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1: KISS Nation, ich hoffe, ihr habt eine richtig iconic Samstagnacht und dass ihr das Wochenende in vollen Zügen genießen und ausnutzen könnt. Und damit es auch so bleibt, damit die Vibes weiter komplett oben sind, sind das hier für euch die KISS FM Club Sets jetzt mit DJ R2V. Also dreht komplett auf und geht ab und habt weiter ein iconic Wochenende.

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1: Ich würde sagen, wir holen hier gerade wirklich alles aus dieser Samstagnacht raus, was geht. Und es wird vor allem so bleiben. Vibes sind high, also dreht die Boxen noch mal ein Stück weiter auf, lasst die Bässe ordentlich scheppern und habt weiter einfach eine richtig geile Samstagnacht. Das sind die KISS FM Club Sets hier für euch mit DJ R2V. Weiter geht's. Und Leute, wir werden jetzt ein bisschen slower, ein bisschen vibier starten, aber die Party ist noch nicht vorbei, so viel kann ich euch sagen.
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1: Franzi, genau. Und Big Mo hier. Und nochmal kurz zu deiner Frage. Was war denn damals dein Spitzname in der Schule?
2: Was war denn deine? War es auch damals schon Big Mo?
1: Nein. Ich weiß nicht, ob ich das sagen will. Muffi.
2: Wie bitte?
1: Muffi.
2: Also, ich hab's nicht richtig verstanden.
1: Muffi, Mann! Muffi.
2: Muffi?
1: Ja, keine Ahnung, wieso die Kinder darauf gekommen sind in der Grundschule.
2: Okay, Muffi.
1: Aus Maurice wurde Muffi, weiß ich. Und ich hab's auch akzeptiert, ich hab's nie hinterfragt. Ich war Muffi. Und dann, seit der Oberschule, war ich jemand anderes.
2: Und dann hast du dich so richtig wie so ein Phönix aus der Asche, bist du dann zu Big Mo geworden.
1: Ja, ungefähr genauso.
2: From Muffi to Big Mo. Started from the bottom, now we're here.
1: Ja.

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